0: Dann ein Kaffee trinken Sie nicht. 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

0: Ja, mich vielleicht keiner nicht.
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1: Okay.